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1: Wir waren viel zu nah am Licht und dann hab ich die Wunden überdeckt.